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2: 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Drei Uhr. Es ist 3 Uhr. 3 Uhr.
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4: Hallo. Am Mikrofon ist Jonas mit den aktuellen Nachrichten. Hier sind die Meldungen im Überblick. Die Gefahr hybrider Attacken auf unsere kritische Infrastruktur wächst. Experten warnen vor koordinierten Angriffen auf die Strom- und Gasversorgung in Deutschland und betonen die Notwendigkeit, die Resilienz sowohl auf staatlicher Ebene als auch bei jedem Einzelnen zu stärken, um besser gewappnet zu sein. Aus der Politik gibt es eine interessante Personalie. Der Olympiasieger Ronald Raue wird neuer Sportstaatsminister. Kanzler Merz hat diese Entscheidung auf Instagram bekannt gegeben. Besorgniserregende Vorfälle aus Deutschland. In Bayern ermittelt das LKA nach Brandsätzen auf einer Baustelle und vermutet einen Anschlagsversuch. Zudem wurden 2 Verdächtige nach einem Feuer vor einem Rüstungskonzern festgenommen. Die Ermittlungen laufen dort auf Hochtouren. Mit Blick auf die Landtagswahl 2026 in Sachsen-Anhalt macht die Jüdische Studierendenunion mobil und warnt öffentlich vor der AfD, insbesondere in deren Hochburgen. Eine Kampagne, die bereits jetzt für Aufsehen sorgt. Kommen wir nun zu den aktuellen Sportmeldungen, speziell aus der Fußballtransferwelt, zum Fußball. Werder Bremen hat den jungen Malatini offiziell an den FC Cincinnati ausgeliehen. Aus Wien erreicht uns die Nachricht, dass Wales Austria Wien verlassen wird. Dies berichtet Sky. Ebenfalls laut Sky wird Vermehren RB Leipzig den Rücken kehren. Und Kujovic wird seine Karriere in Ungarn fortsetzen. Er wechselt mit sofortiger Wirkung in die ungarische Liga. Das war der Überblick für den Moment.
2: Das waren die Nachrichten. Und jetzt das Wetter bei uns.
5: Hallo. Willkommen beim Wetter. Ich bin Janine. Die kommende Nacht bringt uns verbreitet Schauer und die Tiefstwerte werden bei etwa 12 Grad liegen. Machen Sie sich also auf eine frische und feuchte Nacht gefasst. Der Freitag startet dann sehr wechselhaft. Die Temperaturen bewegen sich zwischen angenehmen 16 und sommerlichen 26 Grad, doch das Regenrisiko ist mit 85% leider sehr hoch. Vergessen Sie also den Regenschirm nicht. Am Samstag erwartet uns ein eher bedeckter Himmel. Die Temperaturen gehen leicht zurück und erreichen Werte von 13 bis 21 Grad. Das Regenrisiko ist mit 40% zwar geringer als am Vortag, einzelne Schauer sind aber dennoch möglich. So viel zum Wetter. Es geht nun zurück ins Studio.
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0: 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Es ist 4 Uhr. 4 Uhr.
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1: Hallo. Am Mikrofon ist Jonas mit den aktuellen Nachrichten. Hier sind die Meldungen im Überblick. Die Gefahr hybrider Attacken auf unsere kritische Infrastruktur wächst. Experten warnen vor koordinierten Angriffen auf die Strom- und Gasversorgung in Deutschland und betonen die Notwendigkeit, die Resilienz sowohl auf staatlicher Ebene als auch bei jedem Einzelnen zu stärken, um besser gewappnet zu sein. Aus der Politik gibt es eine interessante Personalie. Der Olympiasieger Ronald Raue wird neuer Sportstaatsminister. Kanzler Merz hat diese Entscheidung auf Instagram bekannt gegeben. Besorgniserregende Vorfälle aus Deutschland. In Bayern ermittelt das LKA nach Brandsätzen auf einer Baustelle und vermutet einen Anschlagsversuch. Zudem wurden zwei Verdächtige nach einem Feuer vor einem Rüstungskonzern festgenommen. Die Ermittlungen laufen dort auf Hochtouren. Mit Blick auf die Landtagswahl 2026 in Sachsen-Anhalt macht die Jüdische Studierendenunion mobil und warnt öffentlich vor der AfD, insbesondere in deren Hochburgen. Eine Kampagne, die bereits jetzt für Aufsehen sorgt. Kommen wir nun zu den aktuellen Sportmeldungen, speziell aus der Fußballtransferwelt, zum Fußball. Werder Bremen hat den jungen Malatini offiziell an den FC Cincinnati ausgeliehen. Aus Wien erreicht uns die Nachricht, dass Wales Austria Wien verlassen wird. Dies berichtet Sky. Ebenfalls laut Sky wird Vermehren RB Leipzig den Rücken kehren. Und Kujovic wird seine Karriere in Ungarn fortsetzen. Er wechselt mit sofortiger Wirkung in die ungarische Liga. Das war der Überblick für den Moment.
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2: Hallo. Willkommen beim Wetter. Ich bin Janine. Die kommende Nacht bringt uns verbreitet Schauer und die Tiefstwerte werden bei etwa 12 Grad liegen. Machen Sie sich also auf eine frische und feuchte Nacht gefasst. Der Freitag startet dann sehr wechselhaft. Die Temperaturen bewegen sich zwischen angenehmen 16 und sommerlichen 26 Grad, doch das Regenrisiko ist mit 85% leider sehr hoch. Vergessen Sie also den Regenschirm nicht. Am Samstag erwartet uns ein eher bedeckter Himmel. Die Temperaturen gehen leicht zurück und erreichen Werte von 13 bis 21 Grad. Das Regenrisiko ist mit 40% zwar geringer als am Vortag, einzelne Schauer sind aber dennoch möglich. So viel zum Wetter. Es geht nun zurück ins Studio.
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1: Es ist 5 Uhr.
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4: Heute ist Freitag, der 4. September. Am Mikrofon ist Jonas. Das sind unsere Meldungen. Wir beginnen mit der internationalen Politik. Beim Treffen des Weimarer Dreiecks mit den Außenministern aus Warschau und Paris hat Bundesaußenministerin Annalena Baerbock viel Solidarität für Berlins Vorgehen gegen Russland erfahren. Die Minister zeigten sich besorgt über die Lage und die Geschlossenheit des Dreiecks hat ihre Wirkung auch in Moskau nicht verfehlt, so ein Teilnehmer. In Deutschland gab es eine Reihe besorgniserregender Meldungen. Am Umspannwerk in Dormagen spricht die Polizei von Sabotage, nachdem ein Bekennerschreiben aufgetaucht ist. Derweil gab es am BER Entwarnung, Terminal 1 wurde wieder freigegeben. Gleichzeitig prüft die Polizei ein weiteres Bekennerschreiben nach Sabotage am Stromnetz in Brandenburg. Eine Spaltung droht derweil im Thüringer BSW. Drei Abgeordnete sind aus der Fraktion ausgetreten und haben eine neue Partei gegründet. Sie gaben an, wegen Sarah Wagenknecht die Geduld verloren zu haben, was die sogenannte Brombeer-Koalition in Thüringen stark ins Wanken bringt. Und ein Blick auf die zunehmende Gefahr hybrider Attacken. Der Finne Jukka Savolainen, der zu diesen Bedrohungen forscht, warnt, dass Deutschland mit Blick auf Russland das Hauptziel solcher Angriffe ist. Er betonte die Notwendigkeit, dass sich jeder Einzelne gegen solche Bedrohungen wappnen muss, um die Resilienz zu stärken. Nun zum Sport, zum Tennis. Bei den US Open ist die nächste Grand Slam-Überraschung für Jan-Lennard Struff leider ausgeblieben. In einem seltsamen Fünfsatzkrimi voller Doppelfehler und unerzwungener Fehler ging dem Deutschen gegen einen favorisierten Argentinier am Ende die Luft aus. Im Fußball, genauer gesagt im Transfergeschehen, gibt es ebenfalls Neuigkeiten. Fenerbahce hat offiziell den Vertrag mit dem Spieler Talisca aufgelöst. Zudem beendet der bekannte Mittelfeldspieler Jeremy Stambouli seine aktive Karriere. Und der VfB Stuttgart verleiht Boanani für die kommende Saison. Das war der Überblick für den Moment.
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5: Hallo, willkommen beim Wetter. Ich bin Janine. Der Freitag präsentiert sich heute wenig einladend. Wir müssen uns auf kräftige Gewitter einstellen und das Regenrisiko liegt bei hohen 93%. Die Temperaturen bewegen sich dabei zwischen angenehmen 17 und sommerlichen 24 Grad. Auch das Wochenende startet eher trüb. Am Samstag erwartet uns ein überwiegend bedeckter Himmel. Die Temperaturen sinken leicht auf Werte zwischen 13 und 20 Grad und das Regenrisiko halbiert sich immerhin auf 43%. Der Sonntag bringt dann eine leichte Wetterbesserung mit sich, zumindest was den Regen angeht. Es bleibt zwar bedeckt, aber das Regenrisiko liegt bei 0%. Die Höchsttemperaturen bleiben bei rund 20 Grad, während die Tiefstwerte auf etwa 9 Grad sinken können. So viel zum Wetter. Es geht nun zurück ins Studio.
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0: 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Sechs Uhr. Es ist 6 Uhr. 6 Uhr.
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2: Heute ist Freitag, der 4. September. Am Mikrofon ist Jonas. Das sind unsere Meldungen. Wir beginnen mit der internationalen Politik. Beim Treffen des Weimarer Dreiecks mit den Außenministern aus Warschau und Paris hat Bundesaußenministerin Annalena Baerbock viel Solidarität für Berlins Vorgehen gegen Russland erfahren. Die Minister zeigten sich besorgt über die Lage und die Geschlossenheit des Dreiecks hat ihre Wirkung auch in Moskau nicht verfehlt, so ein Teilnehmer. In Deutschland gab es eine Reihe besorgniserregender Meldungen. Am Umspannwerk in Dormagen spricht die Polizei von Sabotage, nachdem ein Bekennerschreiben aufgetaucht ist. Derweil gab es am BER Entwarnung, Terminal 1 wurde wieder freigegeben. Gleichzeitig prüft die Polizei ein weiteres Bekennerschreiben nach Sabotage am Stromnetz in Brandenburg. Eine Spaltung droht derweil im Thüringer BSW. Drei Abgeordnete sind aus der Fraktion ausgetreten und haben eine neue Partei gegründet. Sie gaben an, wegen Sarah Wagenknecht die Geduld verloren zu haben, was die sogenannte Brombeer-Koalition in Thüringen stark ins Wanken bringt. Und ein Blick auf die zunehmende Gefahr hybrider Attacken. Der Finne Jukka Savolainen, der zu diesen Bedrohungen forscht, warnt, dass Deutschland mit Blick auf Russland das Hauptziel solcher Angriffe ist. Er betonte die Notwendigkeit, dass sich jeder Einzelne gegen solche Bedrohungen wappnen muss, um die Resilienz zu stärken. Nun zum Sport, zum Tennis. Bei den US Open ist die nächste Grand Slam-Überraschung für Jan-Lennard Struff leider ausgeblieben. In einem seltsamen Fünfsatzkrimi voller Doppelfehler und unerzwungener Fehler ging dem Deutschen gegen einen favorisierten Argentinier am Ende die Luft aus. Im Fußball, genauer gesagt im Transfergeschehen, gibt es ebenfalls Neuigkeiten. Fenerbahce hat offiziell den Vertrag mit dem Spieler Talisca aufgelöst. Zudem beendet der bekannte Mittelfeldspieler Jeremy Stambouli seine aktive Karriere. Und der VfB Stuttgart verleiht Boanani für die kommende Saison. Das war der Überblick für den Moment.
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3: Hallo, willkommen beim Wetter. Ich bin Janine. Der Freitag präsentiert sich heute wenig einladend. Wir müssen uns auf kräftige Gewitter einstellen und das Regenrisiko liegt bei hohen 93%. Die Temperaturen bewegen sich dabei zwischen angenehmen 17 und sommerlichen 24 Grad. Auch das Wochenende startet eher trüb. Am Samstag erwartet uns ein überwiegend bedeckter Himmel. Die Temperaturen sinken leicht auf Werte zwischen 13 und 20 Grad und das Regenrisiko halbiert sich immerhin auf 43%. Der Sonntag bringt dann eine leichte Wetterbesserung mit sich, zumindest was den Regen angeht. Es bleibt zwar bedeckt, aber das Regenrisiko liegt bei 0%. Die Höchsttemperaturen bleiben bei rund 20 Grad, während die Tiefstwerte auf etwa 9 Grad sinken können. So viel zum Wetter. Es geht nun zurück ins Studio.
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1: 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Es ist 7 Uhr. 7 Uhr.
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4: Heute ist Freitag, der 4. September. Am Mikrofon ist Jonas. Das sind unsere Meldungen. Wir beginnen mit der internationalen Politik. Beim Treffen des Weimarer Dreiecks mit den Außenministern aus Warschau und Paris hat Bundesaußenministerin Annalena Baerbock viel Solidarität für Berlins Vorgehen gegen Russland erfahren. Die Minister zeigten sich besorgt über die Lage und die Geschlossenheit des Dreiecks hat ihre Wirkung auch in Moskau nicht verfehlt. So ein Teilnehmer. In Deutschland gab es eine Reihe besorgniserregender Meldungen. Am Umspannwerk in Dormagen spricht die Polizei von Sabotage, nachdem ein Bekennerschreiben aufgetaucht ist. Derweil gab es am BER Entwarnung, Terminal 1 wurde wieder freigegeben. Gleichzeitig prüft die Polizei ein weiteres Bekennerschreiben nach Sabotage am Stromnetz in Brandenburg. Eine Spaltung droht derweil im Thüringer BSW. Drei Abgeordnete sind aus der Fraktion ausgetreten und haben eine neue Partei gegründet. Sie gaben an, wegen Sarah Wagenknecht die Geduld verloren zu haben, was die sogenannte Brombeer-Koalition in Thüringen stark ins Wanken bringt. Und ein Blick auf die zunehmende Gefahr hybrider Attacken. Der Finne Jukka Savolainen, der zu diesen Bedrohungen forscht, warnt, dass Deutschland mit Blick auf Russland das Hauptziel solcher Angriffe ist. Er betonte die Notwendigkeit, dass sich jeder Einzelne gegen solche Bedrohungen wappnen muss, um die Resilienz zu stärken. Nun zum Sport, zum Tennis. Bei den US Open ist die nächste Grand Slam-Überraschung für Jan-Lennard Struff leider ausgeblieben. In einem seltsamen Fünfsatzkrimi voller Doppelfehler und unerzwungener Fehler ging dem Deutschen gegen einen favorisierten Argentinier am Ende die Luft aus. Im Fußball, genauer gesagt im Transfergeschehen, gibt es ebenfalls Neuigkeiten. Fenerbahce hat offiziell den Vertrag mit dem Spieler Talisca aufgelöst. Zudem beendet der bekannte Mittelfeldspieler Jeremy Stambouli seine aktive Karriere. Und der VfB Stuttgart verleiht Boanani für die kommende Saison. Das war der Überblick für den Moment.
3: Das waren die Nachrichten. 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
5: Hallo, willkommen beim Wetter. Ich bin Janine. Der Freitag präsentiert sich heute wenig einladend. Wir müssen uns auf kräftige Gewitter einstellen und das Regenrisiko liegt bei hohen 93%. Die Temperaturen bewegen sich dabei zwischen angenehmen 17 und sommerlichen 24 Grad. Auch das Wochenende startet eher trüb. Am Samstag erwartet uns ein überwiegend bedeckter Himmel. Die Temperaturen sinken leicht auf Werte zwischen 13 und 20 Grad und das Regenrisiko halbiert sich immerhin auf 43%. Der Sonntag bringt dann eine leichte Wetterbesserung mit sich, zumindest was den Regen angeht. Es bleibt zwar bedeckt, aber das Regenrisiko liegt bei 0%. Die Höchsttemperaturen bleiben bei rund 20 Grad, während die Tiefstwerte auf etwa 9 Grad sinken können. So viel zum Wetter. Es geht nun zurück ins Studio.
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1: Acht Uhr. Es ist 8 Uhr. 8 Uhr.
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2: Heute ist Freitag, der 4. September. Am Mikrofon ist Jonas. Das sind unsere Meldungen. Wir beginnen mit der internationalen Politik. Beim Treffen des Weimarer Dreiecks mit den Außenministern aus Warschau und Paris hat Bundesaußenministerin Annalena Baerbock viel Solidarität für Berlins Vorgehen gegen Russland erfahren. Die Minister zeigten sich besorgt über die Lage und die Geschlossenheit des Dreiecks hat ihre Wirkung auch in Moskau nicht verfehlt. So ein Teilnehmer. In Deutschland gab es eine Reihe besorgniserregender Meldungen. Am Umspannwerk in Dormagen spricht die Polizei von Sabotage, nachdem ein Bekennerschreiben aufgetaucht ist. Derweil gab es am BER Entwarnung, Terminal 1 wurde wieder freigegeben. Gleichzeitig prüft die Polizei ein weiteres Bekennerschreiben nach Sabotage am Stromnetz in Brandenburg. Eine Spaltung droht derweil im Thüringer BSW. Drei Abgeordnete sind aus der Fraktion ausgetreten und haben eine neue Partei gegründet. Sie gaben an, wegen Sarah Wagenknecht die Geduld verloren zu haben, was die sogenannte Brombeer-Koalition in Thüringen stark ins Wanken bringt. Und ein Blick auf die zunehmende Gefahr hybrider Attacken. Der Finne Jukka Savolainen, der zu diesen Bedrohungen forscht, warnt, dass Deutschland mit Blick auf Russland das Hauptziel solcher Angriffe ist. Er betonte die Notwendigkeit, dass sich jeder Einzelne gegen solche Bedrohungen wappnen muss, um die Resilienz zu stärken. Nun zum Sport, zum Tennis. Bei den US Open ist die nächste Grand Slam-Überraschung für Jan-Lennard Struff leider ausgeblieben. In einem seltsamen Fünfsatzkrimi voller Doppelfehler und unerzwungener Fehler ging dem Deutschen gegen einen favorisierten Argentinier am Ende die Luft aus. Im Fußball, genauer gesagt im Transfergeschehen, gibt es ebenfalls Neuigkeiten. Fenerbahce hat offiziell den Vertrag mit dem Spieler Talisca aufgelöst. Zudem beendet der bekannte Mittelfeldspieler Jeremy Stambouli seine aktive Karriere. Und der VfB Stuttgart verleiht Boanani für die kommende Saison. Das war der Überblick für den Moment.
3: Das waren die Nachrichten. 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
4: Hallo, willkommen beim Wetter. Ich bin Janine. Der Freitag präsentiert sich heute wenig einladend. Wir müssen uns auf kräftige Gewitter einstellen und das Regenrisiko liegt bei hohen 93%. Die Temperaturen bewegen sich dabei zwischen angenehmen 17 und sommerlichen 24 Grad. Auch das Wochenende startet eher trüb. Am Samstag erwartet uns ein überwiegend bedeckter Himmel. Die Temperaturen sinken leicht auf Werte zwischen 13 und 20 Grad und das Regenrisiko halbiert sich immerhin auf 43%. Der Sonntag bringt dann eine leichte Wetterbesserung mit sich, zumindest was den Regen angeht. Es bleibt zwar bedeckt, aber das Regenrisiko liegt bei 0%. Die Höchsttemperaturen bleiben bei rund 20 Grad, während die Tiefstwerte auf etwa 9 Grad sinken können. So viel zum Wetter. Es geht nun zurück ins Studio.
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0: 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Neun Uhr. Es ist 9 Uhr. 9 Uhr.
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3: Heute ist Freitag, der 4. September. Am Mikrofon ist Jonas. Das sind unsere Meldungen. Wir beginnen mit der internationalen Politik. Beim Treffen des Weimarer Dreiecks mit den Außenministern aus Warschau und Paris hat Bundesaußenministerin Annalena Baerbock viel Solidarität für Berlins Vorgehen gegen Russland erfahren. Die Minister zeigten sich besorgt über die Lage und die Geschlossenheit des Dreiecks hat ihre Wirkung auch in Moskau nicht verfehlt. So ein Teilnehmer. In Deutschland gab es eine Reihe besorgniserregender Meldungen. Am Umspannwerk in Dormagen spricht die Polizei von Sabotage, nachdem ein Bekennerschreiben aufgetaucht ist. Derweil gab es am BER Entwarnung, Terminal 1 wurde wieder freigegeben. Gleichzeitig prüft die Polizei ein weiteres Bekennerschreiben nach Sabotage am Stromnetz in Brandenburg. Eine Spaltung droht derweil im Thüringer BSW. 3 Abgeordnete sind aus der Fraktion ausgetreten und haben eine neue Partei gegründet. Sie gaben an, wegen Sarah Wagenknecht die Geduld verloren zu haben, was die sogenannte Brombeer-Koalition in Thüringen stark ins Wanken bringt. Und ein Blick auf die zunehmende Gefahr hybrider Attacken. Der Finne Jukka Savolainen, der zu diesen Bedrohungen forscht, warnt, dass Deutschland mit Blick auf Russland das Hauptziel solcher Angriffe ist. Er betonte die Notwendigkeit, dass sich jeder Einzelne gegen solche Bedrohungen wappnen muss, um die Resilienz zu stärken. Nun zum Sport, zum Tennis. Bei den US Open ist die nächste Grand Slam-Überraschung für Jan-Lennard Struff leider ausgeblieben. In einem seltsamen Fünfsatzkrimi voller Doppelfehler und unerzwungener Fehler ging dem Deutschen gegen einen favorisierten Argentinier am Ende die Luft aus. Im Fußball, genauer gesagt im Transfergeschehen, gibt es ebenfalls Neuigkeiten. Fenerbahce hat offiziell den Vertrag mit dem Spieler Talisca aufgelöst. Zudem beendet der bekannte Mittelfeldspieler Jeremy Stambouli seine aktive Karriere. Und der VfB Stuttgart verleiht Boanani für die kommende Saison. Das war der Überblick für den Moment.
2: Das waren die Nachrichten. Und jetzt das Wetter bei uns.
4: Hallo, willkommen beim Wetter. Ich bin Janine. Der Freitag präsentiert sich heute wenig einladend. Wir müssen uns auf kräftige Gewitter einstellen und das Regenrisiko liegt bei hohen 93%. Die Temperaturen bewegen sich dabei zwischen angenehmen 17 und sommerlichen 24 Grad. Auch das Wochenende startet eher trüb. Am Samstag erwartet uns ein überwiegend bedeckter Himmel. Die Temperaturen sinken leicht auf Werte zwischen 13 und 20 Grad und das Regenrisiko halbiert sich immerhin auf 43%. Der Sonntag bringt dann eine leichte Wetterbesserung mit sich, zumindest was den Regen angeht. Es bleibt zwar bedeckt, aber das Regenrisiko liegt bei 0%. Die Höchsttemperaturen bleiben bei rund 20 Grad, während die Tiefstwerte auf etwa 9 Grad sinken können. So viel zum Wetter. Es geht nun zurück ins Studio.
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2: Es ist 10 Uhr. 10 Uhr. 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
3: Heute ist Freitag, der 4. September. Am Mikrofon ist Jonas. Das sind unsere Meldungen. Wir beginnen mit der internationalen Politik. Beim Treffen des Weimarer Dreiecks mit den Außenministern aus Warschau und Paris hat Bundesaußenministerin Annalena Baerbock viel Solidarität für Berlins Vorgehen gegen Russland erfahren. Die Minister zeigten sich besorgt über die Lage und die Geschlossenheit des Dreiecks hat ihre Wirkung auch in Moskau nicht verfehlt, so ein Teilnehmer. In Deutschland gab es eine Reihe besorgniserregender Meldungen. Am Umspannwerk in Dormagen spricht die Polizei von Sabotage, nachdem ein Bekennerschreiben aufgetaucht ist. Derweil gab es am BER Entwarnung, Terminal 1 wurde wieder freigegeben. Gleichzeitig prüft die Polizei ein weiteres Bekennerschreiben nach Sabotage am Stromnetz in Brandenburg. Eine Spaltung droht derweil im Thüringer BSW. Drei Abgeordnete sind aus der Fraktion ausgetreten und haben eine neue Partei gegründet. Sie gaben an, wegen Sarah Wagenknecht die Geduld verloren zu haben, was die sogenannte Brombeer-Koalition in Thüringen stark ins Wanken bringt. Und ein Blick auf die zunehmende Gefahr hybrider Attacken. Der Finne Jukka Savolainen, der zu diesen Bedrohungen forscht, warnt, dass Deutschland mit Blick auf Russland das Hauptziel solcher Angriffe ist. Er betonte die Notwendigkeit, dass sich jeder Einzelne gegen solche Bedrohungen wappnen muss, um die Resilienz zu stärken. Nun zum Sport, zum Tennis. Bei den US Open ist die nächste Grand Slam-Überraschung für Jan-Lennard Struff leider ausgeblieben. In einem seltsamen Fünfsatzkrimi voller Doppelfehler und unerzwungener Fehler ging dem Deutschen gegen einen favorisierten Argentinier am Ende die Luft aus. Im Fußball, genauer gesagt im Transfergeschehen, gibt es ebenfalls Neuigkeiten. Fenerbahce hat offiziell den Vertrag mit dem Spieler Talisca aufgelöst. Zudem beendet der bekannte Mittelfeldspieler Jeremy Stambouli seine aktive Karriere. Und der VfB Stuttgart verleiht Boanani für die kommende Saison. Das war der Überblick für den Moment.
2: Das waren die Nachrichten. Und jetzt das Wetter bei uns.
4: Hallo, willkommen beim Wetter. Ich bin Janine. Der Freitag präsentiert sich heute wenig einladend. Wir müssen uns auf kräftige Gewitter einstellen und das Regenrisiko liegt bei hohen 93%. Die Temperaturen bewegen sich dabei zwischen angenehmen 17 und sommerlichen 24 Grad. Auch das Wochenende startet eher trüb. Am Samstag erwartet uns ein überwiegend bedeckter Himmel. Die Temperaturen sinken leicht auf Werte zwischen 13 und 20 Grad und das Regenrisiko halbiert sich immerhin auf 43%. Der Sonntag bringt dann eine leichte Wetterbesserung mit sich, zumindest was den Regen angeht. Es bleibt zwar bedeckt, aber das Regenrisiko liegt bei 0%. Die Höchsttemperaturen bleiben bei rund 20 Grad, während die Tiefstwerte auf etwa 9 Grad sinken können. So viel zum Wetter. Es geht nun zurück ins Studio.
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0: 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Elf Uhr. Es ist 11 Uhr. 11 Uhr. 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
1: Heute ist Freitag, der 4. September. Am Mikrofon ist Jonas. Das sind unsere Meldungen. Wir beginnen mit der internationalen Politik. Beim Treffen des Weimarer Dreiecks mit den Außenministern aus Warschau und Paris hat Bundesaußenministerin Annalena Baerbock viel Solidarität für Berlins Vorgehen gegen Russland erfahren. Die Minister zeigten sich besorgt über die Lage und die Geschlossenheit des Dreiecks hat ihre Wirkung auch in Moskau nicht verfehlt, so ein Teilnehmer. In Deutschland gab es eine Reihe besorgniserregender Meldungen. Am Umspannwerk in Dormagen spricht die Polizei von Sabotage, nachdem ein Bekennerschreiben aufgetaucht ist. Derweil gab es am BER Entwarnung, Terminal 1 wurde wieder freigegeben. Gleichzeitig prüft die Polizei ein weiteres Bekennerschreiben nach Sabotage am Stromnetz in Brandenburg. Eine Spaltung droht derweil im Thüringer BSW. Drei Abgeordnete sind aus der Fraktion ausgetreten und haben eine neue Partei gegründet. Sie gaben an, wegen Sarah Wagenknecht die Geduld verloren zu haben, was die sogenannte Brombeer-Koalition in Thüringen stark ins Wanken bringt. Und ein Blick auf die zunehmende Gefahr hybrider Attacken. Der Finne Jukka Savolainen, der zu diesen Bedrohungen forscht, warnt, dass Deutschland mit Blick auf Russland das Hauptziel solcher Angriffe ist. Er betonte die Notwendigkeit, dass sich jeder Einzelne gegen solche Bedrohungen wappnen muss, um die Resilienz zu stärken. Nun zum Sport, zum Tennis. Bei den US Open ist die nächste Grand Slam-Überraschung für Jan-Lennard Struff leider ausgeblieben. In einem seltsamen Fünfsatzkrimi voller Doppelfehler und unerzwungener Fehler ging dem Deutschen gegen einen favorisierten Argentinier am Ende die Luft aus. Im Fußball, genauer gesagt im Transfergeschehen, gibt es ebenfalls Neuigkeiten. Fenerbahce hat offiziell den Vertrag mit dem Spieler Talisca aufgelöst. Zudem beendet der bekannte Mittelfeldspieler Jeremy Stambouli seine aktive Karriere. Und der VfB Stuttgart verleiht Boanani für die kommende Saison. Das war der Überblick für den Moment.
0: Das waren die Nachrichten. 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
2: Hallo, willkommen beim Wetter. Ich bin Janine. Der Freitag präsentiert sich heute wenig einladend. Wir müssen uns auf kräftige Gewitter einstellen und das Regenrisiko liegt bei hohen 93%. Die Temperaturen bewegen sich dabei zwischen angenehmen 17 und sommerlichen 24 Grad. Auch das Wochenende startet eher trüb. Am Samstag erwartet uns ein überwiegend bedeckter Himmel. Die Temperaturen sinken leicht auf Werte zwischen 13 und 20 Grad und das Regenrisiko halbiert sich immerhin auf 43%. Der Sonntag bringt dann eine leichte Wetterbesserung mit sich, zumindest was den Regen angeht. Es bleibt zwar bedeckt, aber das Regenrisiko liegt bei 0%. Die Höchsttemperaturen bleiben bei rund 20 Grad, während die Tiefstwerte auf etwa 9 Grad sinken können. So viel zum Wetter. Es geht nun zurück ins Studio.
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1: Heute ist Freitag, der 4. September. Am Mikrofon ist Jonas. Das sind unsere Meldungen. Wir beginnen mit politischen Entwicklungen in Thüringen. 10 Abgeordnete der Partei Bündnis Sarah Wagenknecht, kurz BSW, haben ihren Austritt aus der Partei angekündigt. Brisant dabei: Vorerst wollen sie nicht aus der Fraktion austreten. Fraktionschefin Katja Hupach versicherte bereits, dass die Koalition mit CDU und SPD weiterhin Bestand haben werde. Die politische Lage in Deutschland bleibt angespannt. Der SPD-Politiker Michael Müller hat geäußert, sollte die kommende Wahl, wie die aktuellen Umfragen ausgehen, hätte die AfD einen Auftrag zur Regierungsbildung. Er betonte jedoch, der Anspruch sei es weiterhin, eine Regierung ohne AfD und Linke zu bilden. Aktuelle Umfragen in Sachsen-Anhalt sehen die AfD derweil klar vorn. Eine kurze Entwarnung gibt es zudem vom Hauptstadtflughafen BER. Terminal 1 konnte nach einer zwischenzeitlichen Sperrung wieder freigegeben werden. Im Fall der Sabotage an Umspannwerken in Deutschland sucht die Polizei weiterhin einen Verdächtigen. Zuvor waren bei der FAZ 2 Bekennerschreiben eingegangen, in denen der Täter erklärte: Ich greife nicht das Land, sondern die fossile Brennstoffindustrie an. Zum Abschluss der allgemeinen Nachrichten: Der Ökonom Joachim Ragnitz hat die ungleiche Verteilung der Vermögen zwischen Ost und West thematisiert. Seiner Ansicht nach lässt sich diese Problematik nicht so bald beseitigen. Ragnitz weist darauf hin, dass seit 1991 knapp 1,9 Billionen Euro von West nach Ost geflossen sind und befürwortet realistische Ziele für die Zukunft. Kommen wir nun zum Sport. Vom Tennis blicken wir auf die US Open und machen uns Sorgen um Alexander Zverev. Der deutsche Tennisstar gibt im Turnier rätselhafte Auftritte ab. Fast 9,5 Stunden stand er in den ersten beiden Runden auf dem Platz und läuft seiner Topform deutlich hinterher. Nach dem nächsten 5-Satz-Krimi zeigte er sich selbstkritisch. Weiter geht es mit der Formel 1. Dort könnte sich ab dem Jahr 2027 einiges ändern. Die Motorsport-Königsklasse plant, die Distanzen der Rennen zu verkürzen. Fans müssen sich möglicherweise an neue Rundenzahlen gewöhnen, da der Sprithahn aufgedreht und dafür Runden gekappt werden sollen. Eine beeindruckende Meldung aus dem Basketball. Bei der Weltmeisterschaft in Berlin sorgt die Chinesin Xi Yuzhang für Aufsehen. Mit ihren überragenden 2,26 Metern verzwergt sie die Konkurrenz. Sie nutzt ihre außergewöhnliche Größe als Basketballerin und trifft mit China zum Auftakt auf die Serienweltmeisterinnen aus den USA, dem Land, von dem die 19-Jährige träumt. Zum Fußball noch eine kurze Transfermeldung. Der 1. FC Köln hat offiziell die Abgabe von Jaka Kujovic bekannt gegeben. Das war der Überblick für den Moment.
0: Das waren die Nachrichten. Und jetzt das Wetter bei uns.
2: Hallo, willkommen beim Wetter. Ich bin Janine. Der Freitag bringt uns heute leider viele Schauer mit sich und das Regenrisiko liegt bei hohen 93%. Die Temperaturen bewegen sich dabei zwischen angenehmen 17 und sommerlichen 25 Grad. Am morgigen Samstag müssen wir uns auf einen bedeckten Himmel einstellen, doch immerhin sinkt das Regenrisiko auf 30%. Die Werte liegen dann zwischen 13 und 20 Grad. Der Sonntag zeigt sich ebenfalls bedeckt, aber erfreulicherweise erwartet uns dann gar kein Regen mehr. Das Risiko liegt bei 0%. Die Temperaturen bleiben mit 10 bis 20 Grad im ähnlichen Bereich wie am Samstag. So viel zum Wetter. Es geht nun zurück ins Studio.
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3: Heute ist Freitag, der 4. September. Am Mikrofon ist Jonas. Das sind unsere Meldungen. Wir beginnen mit politischen Entwicklungen in Thüringen. 10 Abgeordnete der Partei Bündnis Sarah Wagenknecht, kurz BSW, haben ihren Austritt aus der Partei angekündigt. Brisant dabei: Vorerst wollen sie nicht aus der Fraktion austreten. Fraktionschefin Katja Hupach versicherte bereits, dass die Koalition mit CDU und SPD weiterhin Bestand haben werde. Die politische Lage in Deutschland bleibt angespannt. Der SPD-Politiker Michael Müller hat geäußert, sollte die kommende Wahl, wie die aktuellen Umfragen ausgehen, hätte die AfD einen Auftrag zur Regierungsbildung. Er betonte jedoch, der Anspruch sei es weiterhin, eine Regierung ohne AfD und Linke zu bilden. Aktuelle Umfragen in Sachsen-Anhalt sehen die AfD derweil klar vorn. Eine kurze Entwarnung gibt es zudem vom Hauptstadtflughafen BER. Terminal 1 konnte nach einer zwischenzeitlichen Sperrung wieder freigegeben werden. Im Fall der Sabotage an Umspannwerken in Deutschland sucht die Polizei weiterhin einen Verdächtigen. Zuvor waren bei der FAZ 2 Bekennerschreiben eingegangen, in denen der Täter erklärte: Ich greife nicht das Land, sondern die fossile Brennstoffindustrie an. Zum Abschluss der allgemeinen Nachrichten: Der Ökonom Joachim Ragnitz hat die ungleiche Verteilung der Vermögen zwischen Ost und West thematisiert. Seiner Ansicht nach lässt sich diese Problematik nicht so bald beseitigen. Ragnitz weist darauf hin, dass seit 1991 knapp 1,9 Billionen Euro von West nach Ost geflossen sind und befürwortet realistische Ziele für die Zukunft. Kommen wir nun zum Sport. Vom Tennis blicken wir auf die US Open und machen uns Sorgen um Alexander Zverev. Der deutsche Tennisstar gibt im Turnier rätselhafte Auftritte ab. Fast 9,5 Stunden stand er in den ersten beiden Runden auf dem Platz und läuft seiner Topform deutlich hinterher. Nach dem nächsten 5-Satz-Krimi zeigte er sich selbstkritisch. Weiter geht es mit der Formel 1. Dort könnte sich ab dem Jahr 2027 einiges ändern. Die Motorsport-Königsklasse plant, die Distanzen der Rennen zu verkürzen. Fans müssen sich möglicherweise an neue Rundenzahlen gewöhnen, da der Sprithahn aufgedreht und dafür Runden gekappt werden sollen. Eine beeindruckende Meldung aus dem Basketball. Bei der Weltmeisterschaft in Berlin sorgt die Chinesin Ziyu Zhang für Aufsehen. Mit ihren überragenden 2,26 Metern verzwergt sie die Konkurrenz. Sie nutzt ihre außergewöhnliche Größe als Basketballerin und trifft mit China zum Auftakt auf die Serienweltmeisterinnen aus den USA, dem Land, von dem die 19-Jährige träumt. Zum Fußball noch eine kurze Transfermeldung. Der erste FC Köln hat offiziell die Abgabe von Jaka Kujovic bekannt gegeben. Das war der Überblick für den Moment.
2: Das waren die Nachrichten. Und jetzt das Wetter bei uns.
0: Hallo, willkommen beim Wetter. Ich bin Janine. Der Freitag bringt uns heute leider viele Schauer mit sich und das Regenrisiko liegt bei hohen 93%. Die Temperaturen bewegen sich dabei zwischen angenehmen 17 und sommerlichen 25 Grad. Am morgigen Samstag müssen wir uns auf einen bedeckten Himmel einstellen, doch immerhin sinkt das Regenrisiko auf 30%. Die Werte liegen dann zwischen 13 und 20 Grad. Der Sonntag zeigt sich ebenfalls bedeckt, aber erfreulicherweise erwartet uns dann gar kein Regen mehr. Das Risiko liegt bei 0%. Die Temperaturen bleiben mit 10 bis 20 Grad im ähnlichen Bereich wie am Samstag. So viel zum Wetter. Es geht nun zurück ins Studio.
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1: Heute ist Freitag, der 4. September. Am Mikrofon ist Jonas. Das sind unsere Meldungen. Wir beginnen mit politischen Entwicklungen in Thüringen. 10 Abgeordnete der Partei Bündnis Sarah Wagenknecht, kurz BSW, haben ihren Austritt aus der Partei angekündigt. Brisant dabei: Vorerst wollen sie nicht aus der Fraktion austreten. Fraktionschefin Katja Hupach versicherte bereits, dass die Koalition mit CDU und SPD weiterhin Bestand haben werde. Die politische Lage in Deutschland bleibt angespannt. Der SPD-Politiker Michael Müller hat geäußert, sollte die kommende Wahl, wie die aktuellen Umfragen ausgehen, hätte die AfD einen Auftrag zur Regierungsbildung. Er betonte jedoch, der Anspruch sei es weiterhin, eine Regierung ohne AfD und Linke zu bilden. Aktuelle Umfragen in Sachsen-Anhalt sehen die AfD derweil klar vorn. Eine kurze Entwarnung gibt es zudem vom Hauptstadtflughafen BER. Terminal 1 konnte nach einer zwischenzeitlichen Sperrung wieder freigegeben werden. Im Fall der Sabotage an Umspannwerken in Deutschland sucht die Polizei weiterhin einen Verdächtigen. Zuvor waren bei der FAZ 2 Bekennerschreiben eingegangen, in denen der Täter erklärte: Ich greife nicht das Land, sondern die fossile Brennstoffindustrie an. Zum Abschluss der allgemeinen Nachrichten: Der Ökonom Joachim Ragnitz hat die ungleiche Verteilung der Vermögen zwischen Ost und West thematisiert. Seiner Ansicht nach lässt sich diese Problematik nicht so bald beseitigen. Ragnitz weist darauf hin, dass seit 1991 knapp 1,9 Billionen Euro von West nach Ost geflossen sind und befürwortet realistische Ziele für die Zukunft. Kommen wir nun zum Sport. Vom Tennis blicken wir auf die US Open und machen uns Sorgen um Alexander Zverev. Der deutsche Tennisstar gibt im Turnier rätselhafte Auftritte ab. Fast 9,5 Stunden stand er in den ersten beiden Runden auf dem Platz und läuft seiner Topform deutlich hinterher. Nach dem nächsten 5-Satz-Krimi zeigte er sich selbstkritisch. Weiter geht es mit der Formel 1. Dort könnte sich ab dem Jahr 2027 einiges ändern. Die Motorsport-Königsklasse plant, die Distanzen der Rennen zu verkürzen. Fans müssen sich möglicherweise an neue Rundenzahlen gewöhnen, da der Sprithahn aufgedreht und dafür Runden gekappt werden sollen. Eine beeindruckende Meldung aus dem Basketball. Bei der Weltmeisterschaft in Berlin sorgt die Chinesin Zi Yuzhang für Aufsehen. Mit ihren überragenden 2,26 Metern verzwergt sie die Konkurrenz. Sie nutzt ihre außergewöhnliche Größe als Basketballerin und trifft mit China zum Auftakt auf die Serienweltmeisterinnen aus den USA, dem Land, von dem die 19-Jährige träumt. Zum Fußball noch eine kurze Transfermeldung. Der 1. FC Köln hat offiziell die Abgabe von Jaka Kujovic bekannt gegeben. Das war der Überblick für den Moment.
0: Das waren die Nachrichten. Und jetzt das Wetter bei uns.
2: Hallo, willkommen beim Wetter. Ich bin Janine. Der Freitag bringt uns heute leider viele Schauer mit sich und das Regenrisiko liegt bei hohen 93%. Die Temperaturen bewegen sich dabei zwischen angenehmen 17 und sommerlichen 25 Grad. Am morgigen Samstag müssen wir uns auf einen bedeckten Himmel einstellen, doch immerhin sinkt das Regenrisiko auf 30%. Die Werte liegen dann zwischen 13 und 20 Grad. Der Sonntag zeigt sich ebenfalls bedeckt, aber erfreulicherweise erwartet uns dann gar kein Regen mehr. Das Risiko liegt bei 0%. Die Temperaturen bleiben mit 10 bis 20 Grad im ähnlichen Bereich wie am Samstag. So viel zum Wetter. Es geht nun zurück ins Studio.
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2: Heute ist Freitag, der 4. September. Am Mikrofon ist Jonas. Das sind unsere Meldungen. Wir beginnen mit politischen Entwicklungen in Thüringen. 10 Abgeordnete der Partei Bündnis Sahra Wagenknecht, kurz BSW, haben ihren Austritt aus der Partei angekündigt. Brisant dabei: Vorerst wollen sie nicht aus der Fraktion austreten. Fraktionschefin Katja Hupach versicherte bereits, dass die Koalition mit CDU und SPD weiterhin Bestand haben werde. Die politische Lage in Deutschland bleibt angespannt. Der SPD-Politiker Michael Müller hat geäußert, sollte die kommende Wahl, wie die aktuellen Umfragen ausgehen, hätte die AfD einen Auftrag zur Regierungsbildung. Er betonte jedoch, der Anspruch sei es weiterhin, eine Regierung ohne AfD und Linke zu bilden. Aktuelle Umfragen in Sachsen-Anhalt sehen die AfD derweil klar vorn. Eine kurze Entwarnung gibt es zudem vom Hauptstadtflughafen BER. Terminal 1 konnte nach einer zwischenzeitlichen Sperrung wieder freigegeben werden. Im Fall der Sabotage an Umspannwerken in Deutschland sucht die Polizei weiterhin einen Verdächtigen. Zuvor waren bei der FAZ 2 Bekennerschreiben eingegangen, in denen der Täter erklärte: Ich greife nicht das Land, sondern die fossile Brennstoffindustrie an. Zum Abschluss der allgemeinen Nachrichten: Der Ökonom Joachim Ragnitz hat die ungleiche Verteilung der Vermögen zwischen Ost und West thematisiert. Seiner Ansicht nach lässt sich diese Problematik nicht so bald beseitigen. Ragnitz weist darauf hin, dass seit 1991 knapp 1,9 Billionen Euro von West nach Ost geflossen sind und befürwortet realistische Ziele für die Zukunft. Kommen wir nun zum Sport. Vom Tennis blicken wir auf die US Open und machen uns Sorgen um Alexander Zverev. Der deutsche Tennisstar gibt im Turnier rätselhafte Auftritte ab. Fast 9,5 Stunden stand er in den ersten beiden Runden auf dem Platz und läuft seiner Topform deutlich hinterher. Nach dem nächsten 5-Satz-Krimi zeigte er sich selbstkritisch. Weiter geht es mit der Formel 1. Dort könnte sich ab dem Jahr 2027 einiges ändern. Die Motorsport-Königsklasse plant, die Distanzen der Rennen zu verkürzen. Fans müssen sich möglicherweise an neue Rundenzahlen gewöhnen, da der Sprithahn aufgedreht und dafür Runden gekappt werden sollen. Eine beeindruckende Meldung aus dem Basketball. Bei der Weltmeisterschaft in Berlin sorgt die Chinesin Ziyu Zhang für Aufsehen. Mit ihren überragenden 2,26 Metern verzwergt sie die Konkurrenz. Sie nutzt ihre außergewöhnliche Größe als Basketballerin und trifft mit China zum Auftakt auf die Serienweltmeisterinnen aus den USA, dem Land, von dem die 19-Jährige träumt. Zum Fußball noch eine kurze Transfermeldung. Der 1. FC Köln hat offiziell die Abgabe von Jaka Kujovic bekannt gegeben. Das war der Überblick für den Moment.
1: Das waren die Nachrichten. Und jetzt das Wetter bei uns.
3: Hallo, willkommen beim Wetter. Ich bin Janine. Der Freitag bringt uns heute leider viele Schauer mit sich und das Regenrisiko liegt bei hohen 93%. Die Temperaturen bewegen sich dabei zwischen angenehmen 17 und sommerlichen 25 Grad. Am morgigen Samstag müssen wir uns auf einen bedeckten Himmel einstellen, doch immerhin sinkt das Regenrisiko auf 30%. Die Werte liegen dann zwischen 13 und 20 Grad. Der Sonntag zeigt sich ebenfalls bedeckt, aber erfreulicherweise erwartet uns dann gar kein Regen mehr. Das Risiko liegt bei 0%. Die Temperaturen bleiben mit 10 bis 20 Grad im ähnlichen Bereich wie am Samstag. So viel zum Wetter. Es geht nun zurück ins Studio.
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1: Heute ist Freitag, der 4. September. Am Mikrofon ist Jonas. Das sind unsere Meldungen. Wir beginnen mit politischen Entwicklungen in Thüringen. 10 Abgeordnete der Partei Bündnis Sarah Wagenknecht, kurz BSW, haben ihren Austritt aus der Partei angekündigt. Brisant dabei: Vorerst wollen sie nicht aus der Fraktion austreten. Fraktionschefin Katja Hupach versicherte bereits, dass die Koalition mit CDU und SPD weiterhin Bestand haben werde. Die politische Lage in Deutschland bleibt angespannt. Der SPD-Politiker Michael Müller hat geäußert, sollte die kommende Wahl, wie die aktuellen Umfragen ausgehen, hätte die AfD einen Auftrag zur Regierungsbildung. Er betonte jedoch, der Anspruch sei es weiterhin, eine Regierung ohne AfD und Linke zu bilden. Aktuelle Umfragen in Sachsen-Anhalt sehen die AfD derweil klar vorn. Eine kurze Entwarnung gibt es zudem vom Hauptstadtflughafen BER. Terminal 1 konnte nach einer zwischenzeitlichen Sperrung wieder freigegeben werden. Im Fall der Sabotage an Umspannwerken in Deutschland sucht die Polizei weiterhin einen Verdächtigen. Zuvor waren bei der FAZ 2 Bekennerschreiben eingegangen, in denen der Täter erklärte: Ich greife nicht das Land, sondern die fossile Brennstoffindustrie an. Zum Abschluss der allgemeinen Nachrichten: Der Ökonom Joachim Ragnitz hat die ungleiche Verteilung der Vermögen zwischen Ost und West thematisiert. Seiner Ansicht nach lässt sich diese Problematik nicht so bald beseitigen. Ragnitz weist darauf hin, dass seit 1991 knapp 1,9 Billionen Euro von West nach Ost geflossen sind und befürwortet realistische Ziele für die Zukunft. Kommen wir nun zum Sport. Vom Tennis blicken wir auf die US Open und machen uns Sorgen um Alexander Zverev. Der deutsche Tennisstar gibt im Turnier rätselhafte Auftritte ab. Fast 9,5 Stunden stand er in den ersten beiden Runden auf dem Platz und läuft seiner Topform deutlich hinterher. Nach dem nächsten 5-Satz-Krimi zeigte er sich selbstkritisch. Weiter geht es mit der Formel 1. Dort könnte sich ab dem Jahr 2027 einiges ändern. Die Motorsport-Königsklasse plant, die Distanzen der Rennen zu verkürzen. Fans müssen sich möglicherweise an neue Rundenzahlen gewöhnen, da der Sprithahn aufgedreht und dafür Runden gekappt werden sollen. Eine beeindruckende Meldung aus dem Basketball. Bei der Weltmeisterschaft in Berlin sorgt die Chinesin Zi Yuzhang für Aufsehen. Mit ihren überragenden 2,26 Metern verzwergt sie die Konkurrenz. Sie nutzt ihre außergewöhnliche Größe als Basketballerin und trifft mit China zum Auftakt auf die Serienweltmeisterinnen aus den USA, dem Land, von dem die 19-Jährige träumt. Zum Fußball noch eine kurze Transfermeldung. Der 1. FC Köln hat offiziell die Abgabe von Jaka Kujovic bekannt gegeben. Das war der Überblick für den Moment.
0: Das waren die Nachrichten. Und jetzt das Wetter bei uns.
2: Hallo, willkommen beim Wetter. Ich bin Janine. Der Freitag bringt uns heute leider viele Schauer mit sich und das Regenrisiko liegt bei hohen 93%. Die Temperaturen bewegen sich dabei zwischen angenehmen 17 und sommerlichen 25 Grad. Am morgigen Samstag müssen wir uns auf einen bedeckten Himmel einstellen, doch immerhin sinkt das Regenrisiko auf 30%. Die Werte liegen dann zwischen 13 und 20 Grad. Der Sonntag zeigt sich ebenfalls bedeckt, aber erfreulicherweise erwartet uns dann gar kein Regen mehr. Das Risiko liegt bei 0%. Die Temperaturen bleiben mit 10 bis 20 Grad im ähnlichen Bereich wie am Samstag. So viel zum Wetter. Es geht nun zurück ins Studio.
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2: Heute ist Freitag, der 4. September. Am Mikrofon ist Jonas. Das sind unsere Meldungen. Wir beginnen mit politischen Entwicklungen in Thüringen. 10 Abgeordnete der Partei Bündnis Sarah Wagenknecht, kurz BSW, haben ihren Austritt aus der Partei angekündigt. Brisant dabei: Vorerst wollen sie nicht aus der Fraktion austreten. Fraktionschefin Katja Hupach versicherte bereits, dass die Koalition mit CDU und SPD weiterhin Bestand haben werde. Die politische Lage in Deutschland bleibt angespannt. Der SPD-Politiker Michael Müller hat geäußert, sollte die kommende Wahl, wie die aktuellen Umfragen ausgehen, hätte die AfD einen Auftrag zur Regierungsbildung. Er betonte jedoch, der Anspruch sei es weiterhin, eine Regierung ohne AfD und Linke zu bilden. Aktuelle Umfragen in Sachsen-Anhalt sehen die AfD derweil klar vorn. Eine kurze Entwarnung gibt es zudem vom Hauptstadtflughafen BER. Terminal 1 konnte nach einer zwischenzeitlichen Sperrung wieder freigegeben werden. Im Fall der Sabotage an Umspannwerken in Deutschland sucht die Polizei weiterhin einen Verdächtigen. Zuvor waren bei der FAZ 2 Bekennerschreiben eingegangen, in denen der Täter erklärte: Ich greife nicht das Land, sondern die fossile Brennstoffindustrie an. Zum Abschluss der allgemeinen Nachrichten: Der Ökonom Joachim Ragnitz hat die ungleiche Verteilung der Vermögen zwischen Ost und West thematisiert. Seiner Ansicht nach lässt sich diese Problematik nicht so bald beseitigen. Ragnitz weist darauf hin, dass seit 1991 knapp 1,9 Billionen Euro von West nach Ost geflossen sind und befürwortet realistische Ziele für die Zukunft. Kommen wir nun zum Sport. Vom Tennis blicken wir auf die US Open und machen uns Sorgen um Alexander Zverev. Der deutsche Tennisstar gibt im Turnier rätselhafte Auftritte ab. Fast 9,5 Stunden stand er in den ersten beiden Runden auf dem Platz und läuft seiner Topform deutlich hinterher. Nach dem nächsten 5-Satz-Krimi zeigte er sich selbstkritisch. Weiter geht es mit der Formel 1. Dort könnte sich ab dem Jahr 2027 einiges ändern. Die Motorsport-Königsklasse plant, die Distanzen der Rennen zu verkürzen. Fans müssen sich möglicherweise an neue Rundenzahlen gewöhnen, da der Sprithahn aufgedreht und dafür Runden gekappt werden sollen. Eine beeindruckende Meldung aus dem Basketball. Bei der Weltmeisterschaft in Berlin sorgt die Chinesin Ziyu Zhang für Aufsehen. Mit ihren überragenden 2,26 Metern verzwergt sie die Konkurrenz. Sie nutzt ihre außergewöhnliche Größe als Basketballerin und trifft mit China zum Auftakt auf die Serienweltmeisterinnen aus den USA, dem Land, von dem die 19-Jährige träumt. Zum Fußball noch eine kurze Transfermeldung. Der 1. FC Köln hat offiziell die Abgabe von Jaka Kujovic bekannt gegeben. Das war der Überblick für den Moment.
1: Das waren die Nachrichten. Und jetzt das Wetter bei uns.
3: Hallo, willkommen beim Wetter. Ich bin Janine. Der Freitag bringt uns heute leider viele Schauer mit sich und das Regenrisiko liegt bei hohen 93%. Die Temperaturen bewegen sich dabei zwischen angenehmen 17 und sommerlichen 25 Grad. Am morgigen Samstag müssen wir uns auf einen bedeckten Himmel einstellen, doch immerhin sinkt das Regenrisiko auf 30%. Die Werte liegen dann zwischen 13 und 20 Grad. Der Sonntag zeigt sich ebenfalls bedeckt, aber erfreulicherweise erwartet uns dann gar kein Regen mehr. Das Risiko liegt bei 0%. Die Temperaturen bleiben mit 10 bis 20 Grad im ähnlichen Bereich wie am Samstag. So viel zum Wetter. Es geht nun zurück ins Studio.
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0: 18 Uhr. 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
3: Hallo. Am Mikrofon ist Jonas mit den aktuellen Nachrichten. Hier sind die Meldungen im Überblick. Wir beginnen mit der Debatte um sogenannte Return Hubs. Das Konzept von Rückkehrzentren wird derzeit intensiv diskutiert und birgt durchaus Risiken. Allerdings betonen Experten auch, dass eine unkontrollierte Migration keine tragfähige Alternative sein kann. Aus der Innenpolitik schauen wir nach Deutschland. Der stellvertretende Unionsfraktionschef Müller äußerte sich zu den aktuellen Umfragen. Er erklärte, sollte die Wahl ähnlich den aktuellen Prognosen ausgehen, hätte die AfD einen Auftrag zur Regierungsbildung. Gleichzeitig betonte er, es sei der Anspruch der Union, eine Regierung ohne AfD und Linke zu bilden. Im selben Live-Blog gibt es die Meldung über zwei Haftbefehle nach einem Brandanschlag in München. In Berlin haben Erpresser nach einem Hackerangriff sensible Daten aus dem Landesnetz im Darknet veröffentlicht. Der Senat bleibt trotz dieser Eskalation hart und weigert sich, Lösegeld zu zahlen, woraufhin die Kriminellen ihre Drohung wahrmachten und das Datenpaket publizierten. Ein wichtiges Thema ist auch der Schutz kritischer Infrastruktur. Nach mehreren Sabotageakten wird bemängelt, dass die Regierung zu zaghaft reagiere. Es wird gefordert, dass das Umfeld kritischer Infrastruktur präventiv überwacht werden muss, damit die Zeitenwende nicht an einem Trafo ende. Kommen wir nun zum Sport. Im Motorsport gibt es Neuigkeiten aus der Formel 1. Beim ersten freien Training in Monza hat Mercedes-Ferrari einen Dämpfer verpasst. Nachdem Ferrari zunächst den Ton angab, schlugen die Silberpfeile beim Heimspiel der Roten zurück und verwiesen Max Verstappen auf die hinteren Plätze. Ebenfalls aus der Formel 1. Ein monatelanges Hickhack um die Platzierung von Pierre Gasly beim Monaco-Rennen hat ein bitteres Ende gefunden. Das Berufungsgericht der FIA entschied gegen ihn, was auch Flavio Briatore auf den Plan rief und ihn wütend gegen die Richter wettern ließ. Gasly galt 3 Monate lang als Drittplatzierter, bis diese Entscheidung kam. Zum Fußball blicken wir auf den Transfermarkt. Laut Sky wechselt Clu Ajay zu den Young Violets. Eine wichtige Meldung für Sportstreaming-Fans. Die Preisexplosion beim Anbieter DAZN verstieß wohl gegen Recht. Verbraucherschützer bemängeln eine intransparente Preiserhöhung. Ein Hinweis des Oberlandesgerichts schließt sich dieser Einschätzung an. Das könnte bedeuten, dass Kunden Rückzahlungen erhalten könnten. Das war der Überblick für den Moment.
2: Das waren die Nachrichten. Und jetzt das Wetter bei uns.
4: Hallo, willkommen beim Wetter. Ich bin Janine. Die kommende Nacht wird uns noch Schauer bringen, aber die Tiefstwerte bleiben mit rund an 17 Grad recht mild und angenehm. Der Samstag präsentiert sich dann voraussichtlich bedeckt. Die Temperaturen bewegen sich zwischen angenehmen 13 und 20 Grad, wobei das Regenrisiko bei moderaten 25% liegt. Es könnte also der ein oder andere Schauer dabei sein. Auch der Sonntag zeigt sich überwiegend bedeckt. Doch die gute Nachricht ist, das Regenrisiko sinkt auf 0%. Die Temperaturen liegen dann zwischen frischen 9 und milden 20 Grad. Ideal für einen Ausflug ins Freie, selbst wenn die Sonne sich bedeckt hält. So viel zum Wetter. Es geht nun zurück ins Studio.
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4: Hallo. Am Mikrofon ist Jonas mit den aktuellen Nachrichten. Hier sind die Meldungen im Überblick. Wir beginnen mit der Debatte um sogenannte Return Hubs. Das Konzept von Rückkehrzentren wird derzeit intensiv diskutiert und birgt durchaus Risiken. Allerdings betonen Experten auch, dass eine unkontrollierte Migration keine tragfähige Alternative sein kann. Aus der Innenpolitik schauen wir nach Deutschland. Der stellvertretende Unionsfraktionschef Müller äußerte sich zu den aktuellen Umfragen. Er erklärte, sollte die Wahl ähnlich den aktuellen Prognosen ausgehen, hätte die AfD einen Auftrag zur Regierungsbildung. Gleichzeitig betonte er, es sei der Anspruch der Union, eine Regierung ohne AfD und Linke zu bilden. Im selben Live-Blog gibt es die Meldung über zwei Haftbefehle nach einem Brandanschlag in München. In Berlin haben Erpresser nach einem Hackerangriff sensible Daten aus dem Landesnetz im Darknet veröffentlicht. Der Senat bleibt trotz dieser Eskalation hart und weigert sich, Lösegeld zu zahlen, woraufhin die Kriminellen ihre Drohung wahrmachten und das Datenpaket publizierten. Ein wichtiges Thema ist auch der Schutz kritischer Infrastruktur. Nach mehreren Sabotageakten wird bemängelt, dass die Regierung zu zaghaft reagiere. Es wird gefordert, dass das Umfeld kritischer Infrastruktur präventiv überwacht werden muss, damit die Zeitenwende nicht an einem Trafo ende. Kommen wir nun zum Sport. Im Motorsport gibt es Neuigkeiten aus der Formel 1. Beim ersten freien Training in Monza hat Mercedes-Ferrari einen Dämpfer verpasst. Nachdem Ferrari zunächst den Ton angab, schlugen die Silberpfeile beim Heimspiel der Roten zurück und verwiesen Max Verstappen auf die hinteren Plätze. Ebenfalls aus der Formel 1. Ein monatelanges Hickhack um die Platzierung von Pierre Gasly beim Monaco-Rennen hat ein bitteres Ende gefunden. Das Berufungsgericht der FIA entschied gegen ihn, was auch Flavio Briatore auf den Plan rief und ihn wütend gegen die Richter wettern ließ. Gasly galt 3 Monate lang als Drittplatzierter, bis diese Entscheidung kam. Zum Fußball blicken wir auf den Transfermarkt. Laut Sky wechselt Clu Ajay zu den Young Violets. Eine wichtige Meldung für Sportstreaming-Fans. Die Preisexplosion beim Anbieter DAZN verstieß wohl gegen Recht. Verbraucherschützer bemängeln eine intransparente Preiserhöhung. Ein Hinweis des Oberlandesgerichts schließt sich dieser Einschätzung an. Das könnte bedeuten, dass Kunden Rückzahlungen erhalten könnten. Das war der Überblick für den Moment.
3: Das waren die Nachrichten. Und jetzt das Wetter bei uns.
5: Hallo, willkommen beim Wetter. Ich bin Janine. Die kommende Nacht wird uns noch Schauer bringen, aber die Tiefstwerte bleiben mit rund an 17 Grad recht mild und angenehm. Der Samstag präsentiert sich dann voraussichtlich bedeckt. Die Temperaturen bewegen sich zwischen angenehmen 13 und 20 Grad, wobei das Regenrisiko bei moderaten 25% liegt. Es könnte also der ein oder andere Schauer dabei sein. Auch der Sonntag zeigt sich überwiegend bedeckt. Doch die gute Nachricht ist, das Regenrisiko sinkt auf 0%. Die Temperaturen liegen dann zwischen frischen 9 und milden 20 Grad. Ideal für einen Ausflug ins Freie, selbst wenn die Sonne sich bedeckt hält. So viel zum Wetter. Es geht nun zurück ins Studio.
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3: Hallo. Am Mikrofon ist Jonas mit den aktuellen Nachrichten. Hier sind die Meldungen im Überblick. Wir beginnen mit der Debatte um sogenannte Return Hubs. Das Konzept von Rückkehrzentren wird derzeit intensiv diskutiert und birgt durchaus Risiken. Allerdings betonen Experten auch, dass eine unkontrollierte Migration keine tragfähige Alternative sein kann. Aus der Innenpolitik schauen wir nach Deutschland. Der stellvertretende Unionsfraktionschef Müller äußerte sich zu den aktuellen Umfragen. Er erklärte, sollte die Wahl ähnlich den aktuellen Prognosen ausgehen, hätte die AfD einen Auftrag zur Regierungsbildung. Gleichzeitig betonte er, es sei der Anspruch der Union, eine Regierung ohne AfD und Linke zu bilden. Im selben Live-Blog gibt es die Meldung über zwei Haftbefehle nach einem Brandanschlag in München. In Berlin haben Erpresser nach einem Hackerangriff sensible Daten aus dem Landesnetz im Darknet veröffentlicht. Der Senat bleibt trotz dieser Eskalation hart und weigert sich, Lösegeld zu zahlen, woraufhin die Kriminellen ihre Drohung wahrmachten und das Datenpaket publizierten. Ein wichtiges Thema ist auch der Schutz kritischer Infrastruktur. Nach mehreren Sabotageakten wird bemängelt, dass die Regierung zu zaghaft reagiere. Es wird gefordert, dass das Umfeld kritischer Infrastruktur präventiv überwacht werden muss, damit die Zeitenwende nicht an einem Trafo ende. Kommen wir nun zum Sport. Im Motorsport gibt es Neuigkeiten aus der Formel 1. Beim ersten freien Training in Monza hat Mercedes-Ferrari einen Dämpfer verpasst. Nachdem Ferrari zunächst den Ton angab, schlugen die Silberpfeile beim Heimspiel der Roten zurück und verwiesen Max Verstappen auf die hinteren Plätze. Ebenfalls aus der Formel 1. Ein monatelanges Hickhack um die Platzierung von Pierre Gasly beim Monaco-Rennen hat ein bitteres Ende gefunden. Das Berufungsgericht der FIA entschied gegen ihn, was auch Flavio Briatore auf den Plan rief und ihn wütend gegen die Richter wettern ließ. Gasly galt 3 Monate lang als Drittplatzierter, bis diese Entscheidung kam. Zum Fußball blicken wir auf den Transfermarkt. Laut Sky wechselt Clu Ajay zu den Young Violets. Eine wichtige Meldung für Sportstreaming-Fans. Die Preisexplosion beim Anbieter DAZN verstieß wohl gegen Recht. Verbraucherschützer bemängeln eine intransparente Preiserhöhung. Ein Hinweis des Oberlandesgerichts schließt sich dieser Einschätzung an. Das könnte bedeuten, dass Kunden Rückzahlungen erhalten könnten. Das war der Überblick für den Moment.
1: Das waren die Nachrichten. Und jetzt das Wetter bei uns.
4: Hallo, willkommen beim Wetter. Ich bin Janine. Die kommende Nacht wird uns noch Schauer bringen, aber die Tiefstwerte bleiben mit rund an 17 Grad recht mild und angenehm. Der Samstag präsentiert sich dann voraussichtlich bedeckt. Die Temperaturen bewegen sich zwischen angenehmen 13 und 20 Grad, wobei das Regenrisiko bei moderaten 25% liegt. Es könnte also der ein oder andere Schauer dabei sein. Auch der Sonntag zeigt sich überwiegend bedeckt. Doch die gute Nachricht ist, das Regenrisiko sinkt auf 0%. Die Temperaturen liegen dann zwischen frischen 9 und milden 20 Grad. Ideal für einen Ausflug ins Freie, selbst wenn die Sonne sich bedeckt hält. So viel zum Wetter. Es geht nun zurück ins Studio.
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3: Hallo. Am Mikrofon ist Jonas mit den aktuellen Nachrichten. Hier sind die Meldungen im Überblick. Wir beginnen mit der Debatte um sogenannte Return Hubs. Das Konzept von Rückkehrzentren wird derzeit intensiv diskutiert und birgt durchaus Risiken. Allerdings betonen Experten auch, dass eine unkontrollierte Migration keine tragfähige Alternative sein kann. Aus der Innenpolitik schauen wir nach Deutschland. Der stellvertretende Unionsfraktionschef Müller äußerte sich zu den aktuellen Umfragen. Er erklärte, sollte die Wahl ähnlich den aktuellen Prognosen ausgehen, hätte die AfD einen Auftrag zur Regierungsbildung. Gleichzeitig betonte er, es sei der Anspruch der Union, eine Regierung ohne AfD und Linke zu bilden. Im selben Live-Blog gibt es die Meldung über zwei Haftbefehle nach einem Brandanschlag in München. In Berlin haben Erpresser nach einem Hackerangriff sensible Daten aus dem Landesnetz im Darknet veröffentlicht. Der Senat bleibt trotz dieser Eskalation hart und weigert sich, Lösegeld zu zahlen, woraufhin die Kriminellen ihre Drohung wahrmachten und das Datenpaket publizierten. Ein wichtiges Thema ist auch der Schutz kritischer Infrastruktur. Nach mehreren Sabotageakten wird bemängelt, dass die Regierung zu zaghaft reagiere. Es wird gefordert, dass das Umfeld kritischer Infrastruktur präventiv überwacht werden muss, damit die Zeitenwende nicht an einem Trafo ende. Kommen wir nun zum Sport. Im Motorsport gibt es Neuigkeiten aus der Formel 1. Beim ersten freien Training in Monza hat Mercedes-Ferrari einen Dämpfer verpasst. Nachdem Ferrari zunächst den Ton angab, schlugen die Silberpfeile beim Heimspiel der Roten zurück und verwiesen Max Verstappen auf die hinteren Plätze. Ebenfalls aus der Formel 1. Ein monatelanges Hickhack um die Platzierung von Pierre Gasly beim Monaco-Rennen hat ein bitteres Ende gefunden. Das Berufungsgericht der FIA entschied gegen ihn, was auch Flavio Briatore auf den Plan rief und ihn wütend gegen die Richter wettern ließ. Gasly galt 3 Monate lang als Drittplatzierter, bis diese Entscheidung kam. Zum Fußball blicken wir auf den Transfermarkt. Laut Sky wechselt Clu Ajay zu den Young Violets. Eine wichtige Meldung für Sportstreaming-Fans. Die Preisexplosion beim Anbieter DAZN verstieß wohl gegen Recht. Verbraucherschützer bemängeln eine intransparente Preiserhöhung. Ein Hinweis des Oberlandesgerichts schließt sich dieser Einschätzung an. Das könnte bedeuten, dass Kunden Rückzahlungen erhalten könnten. Das war der Überblick für den Moment.
2: Das waren die Nachrichten. Und jetzt das Wetter bei uns.
4: Hallo, willkommen beim Wetter. Ich bin Janine. Die kommende Nacht wird uns noch Schauer bringen, aber die Tiefstwerte bleiben mit rund an 17 Grad recht mild und angenehm. Der Samstag präsentiert sich dann voraussichtlich bedeckt. Die Temperaturen bewegen sich zwischen angenehmen 13 und 20 Grad, wobei das Regenrisiko bei moderaten 25% liegt. Es könnte also der ein oder andere Schauer dabei sein. Auch der Sonntag zeigt sich überwiegend bedeckt. Doch die gute Nachricht ist, das Regenrisiko sinkt auf 0%. Die Temperaturen liegen dann zwischen frischen 9 und milden 20 Grad. Ideal für einen Ausflug ins Freie, selbst wenn die Sonne sich bedeckt hält. So viel zum Wetter. Es geht nun zurück ins Studio.
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3: Hallo. Am Mikrofon ist Jonas mit den aktuellen Nachrichten. Hier sind die Meldungen im Überblick. Wir beginnen mit der Debatte um sogenannte Return Hubs. Das Konzept von Rückkehrzentren wird derzeit intensiv diskutiert und birgt durchaus Risiken. Allerdings betonen Experten auch, dass eine unkontrollierte Migration keine tragfähige Alternative sein kann. Aus der Innenpolitik schauen wir nach Deutschland. Der stellvertretende Unionsfraktionschef Müller äußerte sich zu den aktuellen Umfragen. Er erklärte, sollte die Wahl ähnlich den aktuellen Prognosen ausgehen, hätte die AfD einen Auftrag zur Regierungsbildung. Gleichzeitig betonte er, es sei der Anspruch der Union, eine Regierung ohne AfD und Linke zu bilden. Im selben Live-Blog gibt es die Meldung über 2 Haftbefehle nach einem Brandanschlag in München. In Berlin haben Erpresser nach einem Hackerangriff sensible Daten aus dem Landesnetz im Darknet veröffentlicht. Der Senat bleibt trotz dieser Eskalation hart und weigert sich, Lösegeld zu zahlen, woraufhin die Kriminellen ihre Drohung wahrmachten und das Datenpaket publizierten. Ein wichtiges Thema ist auch der Schutz kritischer Infrastruktur. Nach mehreren Sabotageakten wird bemängelt, dass die Regierung zu zaghaft reagiere. Es wird gefordert, dass das Umfeld kritischer Infrastruktur präventiv überwacht werden muss, damit die Zeitenwende nicht an einem Trafo ende. Kommen wir nun zum Sport. Im Motorsport gibt es Neuigkeiten aus der Formel 1. Beim ersten freien Training in Monza hat Mercedes-Ferrari einen Dämpfer verpasst. Nachdem Ferrari zunächst den Ton angab, schlugen die Silberpfeile beim Heimspiel der Roten zurück und verwiesen Max Verstappen auf die hinteren Plätze. Ebenfalls aus der Formel 1. Ein monatelanges Hickhack um die Platzierung von Pierre Gasly beim Monaco-Rennen hat ein bitteres Ende gefunden. Das Berufungsgericht der FIA entschied gegen ihn, was auch Flavio Briatore auf den Plan rief und ihn wütend gegen die Richter wettern ließ. Gasly galt 3 Monate lang als Drittplatzierter, bis diese Entscheidung kam. Zum Fußball blicken wir auf den Transfermarkt. Laut Sky wechselt Clu Ajay zu den Young Violets. Eine wichtige Meldung für Sportstreaming-Fans. Die Preisexplosion beim Anbieter DAZN verstieß wohl gegen Recht. Verbraucherschützer bemängeln eine intransparente Preiserhöhung. Ein Hinweis des Oberlandesgerichts schließt sich dieser Einschätzung an. Das könnte bedeuten, dass Kunden Rückzahlungen erhalten könnten. Das war der Überblick für den Moment.
2: Das waren die Nachrichten. Und jetzt das Wetter bei uns.
4: Hallo, willkommen beim Wetter. Ich bin Janine. Die kommende Nacht wird uns noch Schauer bringen, aber die Tiefstwerte bleiben mit rund an 17 Grad recht mild und angenehm. Der Samstag präsentiert sich dann voraussichtlich bedeckt. Die Temperaturen bewegen sich zwischen angenehmen 13 und 20 Grad, wobei das Regenrisiko bei moderaten 25% liegt. Es könnte also der ein oder andere Schauer dabei sein. Auch der Sonntag zeigt sich überwiegend bedeckt. Doch die gute Nachricht ist, das Regenrisiko sinkt auf 0%. Die Temperaturen liegen dann zwischen frischen 9 und milden 20 Grad. Ideal für einen Ausflug ins Freie, selbst wenn die Sonne sich bedeckt hält. So viel zum Wetter. Es geht nun zurück ins Studio.
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3: Hallo. Am Mikrofon ist Jonas mit den aktuellen Nachrichten. Hier sind die Meldungen im Überblick. Wir beginnen mit der Debatte um sogenannte Return Hubs. Das Konzept von Rückkehrzentren wird derzeit intensiv diskutiert und birgt durchaus Risiken. Allerdings betonen Experten auch, dass eine unkontrollierte Migration keine tragfähige Alternative sein kann. Aus der Innenpolitik schauen wir nach Deutschland. Der stellvertretende Unionsfraktionschef Müller äußerte sich zu den aktuellen Umfragen. Er erklärte, sollte die Wahl ähnlich den aktuellen Prognosen ausgehen, hätte die AfD einen Auftrag zur Regierungsbildung. Gleichzeitig betonte er, es sei der Anspruch der Union, eine Regierung ohne AfD und Linke zu bilden. Im selben Live-Blog gibt es die Meldung über zwei Haftbefehle nach einem Brandanschlag in München. In Berlin haben Erpresser nach einem Hackerangriff sensible Daten aus dem Landesnetz im Darknet veröffentlicht. Der Senat bleibt trotz dieser Eskalation hart und weigert sich, Lösegeld zu zahlen, woraufhin die Kriminellen ihre Drohung wahrmachten und das Datenpaket publizierten. Ein wichtiges Thema ist auch der Schutz kritischer Infrastruktur. Nach mehreren Sabotageakten wird bemängelt, dass die Regierung zu zaghaft reagiere. Es wird gefordert, dass das Umfeld kritischer Infrastruktur präventiv überwacht werden muss, damit die Zeitenwende nicht an einem Trafo ende. Kommen wir nun zum Sport. Im Motorsport gibt es Neuigkeiten aus der Formel 1. Beim ersten freien Training in Monza hat Mercedes-Ferrari einen Dämpfer verpasst. Nachdem Ferrari zunächst den Ton angab, schlugen die Silberpfeile beim Heimspiel der Roten zurück und verwiesen Max Verstappen auf die hinteren Plätze. Ebenfalls aus der Formel 1. Ein monatelanges Hickhack um die Platzierung von Pierre Gasly beim Monaco-Rennen hat ein bitteres Ende gefunden. Das Berufungsgericht der FIA entschied gegen ihn, was auch Flavio Briatore auf den Plan rief und ihn wütend gegen die Richter wettern ließ. Gasly galt 3 Monate lang als Drittplatzierter, bis diese Entscheidung kam. Zum Fußball blicken wir auf den Transfermarkt. Laut Sky wechselt Clu Ajay zu den Young Violets. Eine wichtige Meldung für Sportstreaming-Fans. Die Preisexplosion beim Anbieter DAZN verstieß wohl gegen Recht. Verbraucherschützer bemängeln eine intransparente Preiserhöhung. Ein Hinweis des Oberlandesgerichts schließt sich dieser Einschätzung an. Das könnte bedeuten, dass Kunden Rückzahlungen erhalten könnten. Das war der Überblick für den Moment.
2: Das waren die Nachrichten. Und jetzt das Wetter bei uns.
4: Hallo, willkommen beim Wetter. Ich bin Janine. Die kommende Nacht wird uns noch Schauer bringen, aber die Tiefstwerte bleiben mit rund an 17 Grad recht mild und angenehm. Der Samstag präsentiert sich dann voraussichtlich bedeckt. Die Temperaturen bewegen sich zwischen angenehmen 13 und 20 Grad, wobei das Regenrisiko bei moderaten 25% liegt. Es könnte also der ein oder andere Schauer dabei sein. Auch der Sonntag zeigt sich überwiegend bedeckt. Doch die gute Nachricht ist, das Regenrisiko sinkt auf 0%. Die Temperaturen liegen dann zwischen frischen 9 und milden 20 Grad. Ideal für einen Ausflug ins Freie, selbst wenn die Sonne sich bedeckt hält. So viel zum Wetter. Es geht nun zurück ins Studio.
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Tag schuf Gott die Welt. Am zweiten Tag erschuf Gott die Menschen. 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Am vierten Tag erschuf Gott den Club. 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
5: Hallo. Am Mikrofon ist Jonas mit den aktuellen Nachrichten. Hier sind die Meldungen im Überblick. Wir beginnen mit der Debatte um sogenannte Return Hubs. Das Konzept von Rückkehrzentren wird derzeit intensiv diskutiert und birgt durchaus Risiken. Allerdings betonen Experten auch, dass eine unkontrollierte Migration keine tragfähige Alternative sein kann. Aus der Innenpolitik schauen wir nach Deutschland. Der stellvertretende Unionsfraktionschef Müller äußerte sich zu den aktuellen Umfragen. Er erklärte, sollte die Wahl ähnlich den aktuellen Prognosen ausgehen, hätte die AfD einen Auftrag zur Regierungsbildung. Gleichzeitig betonte er, es sei der Anspruch der Union, eine Regierung ohne AfD und Linke zu bilden. Im selben Live-Blog gibt es die Meldung über 2 Haftbefehle nach einem Brandanschlag in München. In Berlin haben Erpresser nach einem Hackerangriff sensible Daten aus dem Landesnetz im Darknet veröffentlicht. Der Senat bleibt trotz dieser Eskalation hart und weigert sich, Lösegeld zu zahlen, woraufhin die Kriminellen ihre Drohung wahrmachten und das Datenpaket publizierten. Ein wichtiges Thema ist auch der Schutz kritischer Infrastruktur. Nach mehreren Sabotageakten wird bemängelt, dass die Regierung zu zaghaft reagiere. Es wird gefordert, dass das Umfeld kritischer Infrastruktur präventiv überwacht werden muss, damit die Zeitenwende nicht an einem Trafo ende. Kommen wir nun zum Sport. Im Motorsport gibt es Neuigkeiten aus der Formel 1. Beim ersten freien Training in Monza hat Mercedes-Ferrari einen Dämpfer verpasst. Nachdem Ferrari zunächst den Ton angab, schlugen die Silberpfeile beim Heimspiel der Roten zurück und verwiesen Max Verstappen auf die hinteren Plätze. Ebenfalls aus der Formel 1. Ein monatelanges Hickhack um die Platzierung von Pierre Gasly beim Monaco-Rennen hat ein bitteres Ende gefunden. Das Berufungsgericht der FIA entschied gegen ihn, was auch Flavio Briatore auf den Plan rief und ihn wütend gegen die Richter wettern ließ. Gasly galt 3 Monate lang als Drittplatzierter, bis diese Entscheidung kam. Zum Fußball blicken wir auf den Transfermarkt. Laut Sky wechselt Clu Ajay zu den Young Violets. Eine wichtige Meldung für Sportstreaming-Fans. Die Preisexplosion beim Anbieter DAZN verstieß wohl gegen Recht. Verbraucherschützer bemängeln eine intransparente Preiserhöhung. Ein Hinweis des Oberlandesgerichts schließt sich dieser Einschätzung an. Das könnte bedeuten, dass Kunden Rückzahlungen erhalten könnten. Das war der Überblick für den Moment.
4: Das waren die Nachrichten. Und jetzt das Wetter bei uns.
6: Hallo, willkommen beim Wetter. Ich bin Janine. Die kommende Nacht wird uns noch Schauer bringen, aber die Tiefstwerte bleiben mit rund an 17 Grad recht mild und angenehm. Der Samstag präsentiert sich dann voraussichtlich bedeckt. Die Temperaturen bewegen sich zwischen angenehmen 13 und 20 Grad, wobei das Regenrisiko bei moderaten 25% liegt. Es könnte also der ein oder andere Schauer dabei sein. Auch der Sonntag zeigt sich überwiegend bedeckt. Doch die gute Nachricht ist, das Regenrisiko sinkt auf 0%. Die Temperaturen liegen dann zwischen frischen 9 und milden 20 Grad. Ideal für einen Ausflug ins Freie, selbst wenn die Sonne sich bedeckt hält. So viel zum Wetter. Es geht nun zurück ins Studio.
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1: Ein Uhr. 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
2: Hallo. Am Mikrofon ist Jonas mit den aktuellen Nachrichten. Hier sind die Meldungen im Überblick. Wir beginnen mit der Debatte um sogenannte Return Hubs. Das Konzept von Rückkehrzentren wird derzeit intensiv diskutiert und birgt durchaus Risiken. Allerdings betonen Experten auch, dass eine unkontrollierte Migration keine tragfähige Alternative sein kann. Aus der Innenpolitik schauen wir nach Deutschland. Der stellvertretende Unionsfraktionschef Müller äußerte sich zu den aktuellen Umfragen. Er erklärte, sollte die Wahl ähnlich den aktuellen Prognosen ausgehen, hätte die AfD einen Auftrag zur Regierungsbildung. Gleichzeitig betonte er, es sei der Anspruch der Union, eine Regierung ohne AfD und Linke zu bilden. Im selben Live-Blog gibt es die Meldung über zwei Haftbefehle nach einem Brandanschlag in München. In Berlin haben Erpresser nach einem Hackerangriff sensible Daten aus dem Landesnetz im Darknet veröffentlicht. Der Senat bleibt trotz dieser Eskalation hart und weigert sich, Lösegeld zu zahlen, woraufhin die Kriminellen ihre Drohung wahrmachten und das Datenpaket publizierten. Ein wichtiges Thema ist auch der Schutz kritischer Infrastruktur. Nach mehreren Sabotageakten wird bemängelt, dass die Regierung zu zaghaft reagiere. Es wird gefordert, dass das Umfeld kritischer Infrastruktur präventiv überwacht werden muss, damit die Zeitenwende nicht an einem Trafo ende. Kommen wir nun zum Sport. Im Motorsport gibt es Neuigkeiten aus der Formel 1. Beim ersten freien Training in Monza hat Mercedes-Ferrari einen Dämpfer verpasst. Nachdem Ferrari zunächst den Ton angab, schlugen die Silberpfeile beim Heimspiel der Roten zurück und verwiesen Max Verstappen auf die hinteren Plätze. Ebenfalls aus der Formel 1. Ein monatelanges Hickhack um die Platzierung von Pierre Gasly beim Monaco-Rennen hat ein bitteres Ende gefunden. Das Berufungsgericht der FIA entschied gegen ihn, was auch Flavio Briatore auf den Plan rief und ihn wütend gegen die Richter wettern ließ. Gasly galt 3 Monate lang als Drittplatzierter, bis diese Entscheidung kam. Zum Fußball blicken wir auf den Transfermarkt. Laut Sky wechselt Clu Ajay zu den Young Violets. Eine wichtige Meldung für Sportstreaming-Fans. Die Preisexplosion beim Anbieter DAZN verstieß wohl gegen Recht. Verbraucherschützer bemängeln eine intransparente Preiserhöhung. Ein Hinweis des Oberlandesgerichts schließt sich dieser Einschätzung an. Das könnte bedeuten, dass Kunden Rückzahlungen erhalten könnten. Das war der Überblick für den Moment.
1: Das waren die Nachrichten. Und jetzt das Wetter bei uns.
3: Hallo, willkommen beim Wetter. Ich bin Janine. Die kommende Nacht wird uns noch Schauer bringen, aber die Tiefstwerte bleiben mit rund an 17 Grad recht mild und angenehm. Der Samstag präsentiert sich dann voraussichtlich bedeckt. Die Temperaturen bewegen sich zwischen angenehmen 13 und 20 Grad, wobei das Regenrisiko bei moderaten 25% liegt. Es könnte also der ein oder andere Schauer dabei sein. Auch der Sonntag zeigt sich überwiegend bedeckt. Doch die gute Nachricht ist, das Regenrisiko sinkt auf 0%. Die Temperaturen liegen dann zwischen frischen 9 und milden 20 Grad. Ideal für einen Ausflug ins Freie, selbst wenn die Sonne sich bedeckt hält. So viel zum Wetter. Es geht nun zurück ins Studio.
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2: Zwei Uhr. Es ist 2 Uhr. 2 Uhr.
3: Hallo und eine angenehme Nacht.
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3: Hallo. Am Mikrofon ist Jonas mit den aktuellen Nachrichten. Hier sind die Meldungen im Überblick. Wir beginnen mit der Debatte um sogenannte Return Hubs. Das Konzept von Rückkehrzentren wird derzeit intensiv diskutiert und birgt durchaus Risiken. Allerdings betonen Experten auch, dass eine unkontrollierte Migration keine tragfähige Alternative sein kann. Aus der Innenpolitik schauen wir nach Deutschland. Der stellvertretende Unionsfraktionschef Müller äußerte sich zu den aktuellen Umfragen. Er erklärte, sollte die Wahl ähnlich den aktuellen Prognosen ausgehen, hätte die AfD einen Auftrag zur Regierungsbildung. Gleichzeitig betonte er, es sei der Anspruch der Union, eine Regierung ohne AfD und Linke zu bilden. Im selben Live-Blog gibt es die Meldung über 2 Haftbefehle nach einem Brandanschlag in München. In Berlin haben Erpresser nach einem Hackerangriff sensible Daten aus dem Landesnetz im Darknet veröffentlicht. Der Senat bleibt trotz dieser Eskalation hart und weigert sich, Lösegeld zu zahlen, woraufhin die Kriminellen ihre Drohung wahrmachten und das Datenpaket publizierten. Ein wichtiges Thema ist auch der Schutz kritischer Infrastruktur. Nach mehreren Sabotageakten wird bemängelt, dass die Regierung zu zaghaft reagiere. Es wird gefordert, dass das Umfeld kritischer Infrastruktur präventiv überwacht werden muss, damit die Zeitenwende nicht an einem Trafo ende. Kommen wir nun zum Sport. Im Motorsport gibt es Neuigkeiten aus der Formel 1. Beim ersten freien Training in Monza hat Mercedes-Ferrari einen Dämpfer verpasst. Nachdem Ferrari zunächst den Ton angab, schlugen die Silberpfeile beim Heimspiel der Roten zurück und verwiesen Max Verstappen auf die hinteren Plätze. Ebenfalls aus der Formel 1. Ein monatelanges Hickhack um die Platzierung von Pierre Gasly beim Monaco-Rennen hat ein bitteres Ende gefunden. Das Berufungsgericht der FIA entschied gegen ihn, was auch Flavio Briatore auf den Plan rief und ihn wütend gegen die Richter wettern ließ. Gasly galt 3 Monate lang als Drittplatzierter, bis diese Entscheidung kam. Zum Fußball blicken wir auf den Transfermarkt. Laut Sky wechselt Clu Ajay zu den Young Violets. Eine wichtige Meldung für Sportstreaming-Fans. Die Preisexplosion beim Anbieter DAZN verstieß wohl gegen Recht. Verbraucherschützer bemängeln eine intransparente Preiserhöhung. Ein Hinweis des Oberlandesgerichts schließt sich dieser Einschätzung an. Das könnte bedeuten, dass Kunden Rückzahlungen erhalten könnten. Das war der Überblick für den Moment.
2: Das waren die Nachrichten. 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
4: Hallo, willkommen beim Wetter. Ich bin Janine. Die kommende Nacht wird uns noch Schauer bringen, aber die Tiefstwerte bleiben mit rund an 17 Grad recht mild und angenehm. Der Samstag präsentiert sich dann voraussichtlich bedeckt. Die Temperaturen bewegen sich zwischen angenehmen 13 und 20 Grad, wobei das Regenrisiko bei moderaten 25% liegt. Es könnte also der ein oder andere Schauer dabei